0: Vielen Dank für dieses kleine Konzert. Und wieder, ich halte mich jetzt auch gerne raus. Ich höre einfach gerne zu. Und
1: ja, genau. Wir sind jetzt gleich fertig. Wir machen jetzt das letzte Stück. Wir sind schon 2 Stunden hier am
0: Bild. Ja, okay.
1: Oder? Wir gucken, wenn nicht, machen wir zwischendurch aus. Also.

0: 集。
1: Zugabe! 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

0: noch gehen. Ich kann nicht mehr. Mir ist wirklich viel zu heiß.
1: Noch
2: bin
1: eine.
2: Total erschöpft. Und es ist so heiß.
0: Oh, ein großer Hügel.
1: Dann müssen wir rauf.
2: Müssen wir noch hochgehen.
0: Ja, den müssen wir echt noch hoch auf den Hügel. Aber dann ist was dahinter. Aber weißt du, wir müssen nur noch rauf. Dann lassen wir da. Erstmal für heute.
1: Okay, Leute, hört mal bitte zu. Hört mal bitte alle zu. Seid mal ruhig.
0: Ja, man hört mal die Schritte an jetzt.
1: Ich geh jetzt los. Hör mal an.
2: So läuft nur der Hirschlauf, das höre ich doch genau.
1: Ich hab's gesagt, Leute, lass mich alleine treten, aber er kommt geil. Er humpelt aber echt geil. Er humpelt den Berg quasi auf.
0: Der schafft das.
1: Und er humpelt mit 101 BPM. Und
2: wir alle humpeln mit 101 BPM.
1: Hey. Und vielleicht kommt erst noch was dazu.
0: Ja, ein bisschen Wasser noch. Finde ich gut.
1: Versuch mal nur jeden zweiten. Ich würde einmal kurz das aufnehmen. Ja. Okay. Ah. Wo geht's jetzt hin, Leute?
0: Ja, Wasser. Das Wasser müssen wir trinken, ja, wenn wir berghoch gehen. Also das Blubbern nochmal zuerst.
3: Blubbern, oder? Blubbern mal ein. Blubbern mal ein. Achtung, jetzt zuhören.

0: alles.
1: Das ist der Bachlauf, den wir sehen.
2: Seht ihr da vorne den Nomaden?
1: Oh ja. Ah.

Okay, ich hab das Spiel die ganze Zeit hier mal, es tut mir leid. Freunde! Wird die Kamera nie erhalten oder wird das Abenteuer der Reisegruppe noch weitergehen?

0: Das nehmen wir auf. Eine Banane.
1: Eine Banane?
2: Ein Chanson.
3: Ein Chanson.
1: Ein Chanson. Auf Französisch.
3: Ja, können wir gerne
1: machen. Alle Textzeilen.
3: Dann wollen wir ein kleines Beat einfach, nur mit. So was wie.
2: Jacques Brel.
3: Oh ja.

0: langgezogene. Aus den Untiefen der Gedärme.
1: Ah! Le Garçon!
2: Le Garçon.
1: Wir können auch die Zugabe ohne Kopfhörer spielen.
3: Nö.
1: Und ohne Loops.
4: Nö. Nochmal so eine Jam.
5: Oh,

0: Spannend
1: war. Nö, oh, ich hab einen ganz einfachen.
2: Ich kann das auch ganz gut spielen. Ha?
3: Zeig ihm.
1: Okay. Also, das ganz einfach hat nur zwei Teile.
4: Nicht Theo oder was?
1: Nee.
5: Eine, fünf.
1: Also, der geht so. 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

0: Was willst du machen? Ich hab dich nicht verstanden.
1: So ein schönes
0: Flammenfest. So
2: ganz jung.
3: Alright.
4: Alright, okay.
3: Jump, jump.
4: Ich werde den Loop auch

0: weiter. Wer hat noch Milch? Da. Eri ist am Start. Und
1: später.
2: Später. Ihr macht doch jetzt schon Musik, jetzt ist doch geil. Ja,
1: mega. Wie funktioniert das jetzt genau hier?
2: Was willst du?
0: Kurz mal rein.
3: Eigentlich musst du die Kopfhörer aufziehen und dann wirst
4: du mehr. Play with.
1: Ich meine so technisch einfach.
5: Ich spreche. Hallo, ich bin Ihr automatischer Loop-Erklärungsmoderator.
1: Das ist das einzige Mikrofon.
5: Bitte ziehen Sie Ihre Kopfhörer auf, entspannen Sie sich und folgen Sie den Anweisungen des Personals.
2: Auf wen? Man bist einfach nur drin.
5: Ich bitte um Ruhe! Ruhe! Bitte! Etwas Ruhe! Wir wollen hier ungestört Kopfhörer-Session machen. Leute, denn alles wird gehört, alles kann geloopt werden. Und wenn man etwas loopen möchte und ganz viele andere Geräusche mit auf der Spur sind, dann wird es schnell voll. Deswegen gibt es erstmal eine Regel, wenn wir etwas Bestimmtes aufnehmen wollen, spielt nur das, denn dann können wir etwas Schönes schaffen. Weniger ist mehr. Und spielt mit? Miteinander und nicht gegeneinander.
2: Was will ich denn? Kopfhörer? Oder sonst kannst du nie.
5: Ich glaube, es sind noch nicht alle Kopfhörer unterwegs. Dann können wir sie auch nochmal abziehen.
0: Wer will noch mitspielen?
6: Ich spiele schon.
0: Ja.
5: Ja, du kannst mal mit so einem Trommelbeat anfangen, das ist eine geile Idee. Bist schön langsam. Maybe we start with the drum. And everybody can make some percussion to the beat Eli is playing. Really simple stuff.

0: das das Ende sein.
1: Ich hoffe, dass die ruhige Handhabe angeht. So.
0: Hier. Ja, gut, geil.
1: Schauen wir mal drauf. Ich muss die Stolper und so wegschneiden.
0: Mein Neues. Hast du auch so ein bisschen Fokus gemacht?
1: Nein.
0: Schauen wir mal an. Sicher geil. Danke.
1: Sicher.
2: Das ist die allerbeste Ware jetzt. Schauen Sie mal.
3: Vielleicht eine Melange? Na, das mag ich jetzt nicht trinken. Ich nehme einen Schluck vom Nötenbier.
4: Sag mal, Doris, haben Sie vielleicht eine Melange oder sowas Ähnliches?

0: Deshalb kann er mal selber den Pitch bewegen. Hier mit dem Ding.
1: Mit dem Master-Mixer, den Filter.
2: Okay, 10 zahme Ziegen zogen 10 Zentner Zucker zum Zug.

0: machst du über meine Stimme, oder was? Das gibt's doch gar nicht.
1: Was ist denn so besonders an dieser Stimme?
0: Flo, du hörst dich an, als hättest du einen Fisch verschluckt. Vielleicht muss ich ja ganz hoch springen.
2: Wenn man ganz hoch springt.

0: Ich steig einfach mit ein.
1: Das rauscht bei mir gerade.
2: Yeah. Okay. Jetzt können wir ein Delay gebrauchen.
0: Für die Aufnahme.
2: Bitte ein Delay. Ja, aufs Mikro.
0: Auf das. Oh, das hat sich hier umgestellt beim Dingsen. Delay. Mehr Mass. Feedback.
2: Zufrieden?
0: Yeah.

0: würde das gerne gerade abgeben wollen.
1: Ich bin ganz schön überfordert hier in der Kiste. Ich will kurz mich mal hinlegen und genießen.
2: Alle rollen immer näher an die Loop Station ran. Baby, was geht?

0: Okay, das ist auf jeden Fall ziemlich crazy, wenn du an diesem Gerät sitzt. Alter, dann kommt auf jeden Fall Hard Tech dabei.
1: Stimmung!

Entwicklungen, also schon was Neues, was Originelles, was Ungewöhnliches. Und die Birds waren mittendrin und ihre Konzerte waren damals sehr beliebt und sehr begehrt. Da kamen die Massen und wie gesagt eben auch eine ganze Reihe von Promis dann in die Clubs und haben sich die Gruppe angeschaut und waren hochgradig begeistert. Ein weiteres Stück von der ersten Birds LP, Mr. Tambourine Man, das ist auch eine weitere Komposition von Gene Clark, einer seiner schönsten Songs, Here Without You.

Here Without You. Ja, wunderbar gesungen und geschrieben, vor allem von Gene Clark, der damals, wie ich das eben schon gesagt habe, so ein bisschen der Star innerhalb der Gruppe gewesen ist. Er stand so ein bisschen im Mittelpunkt auch bei den Fans auch, gerade bei den weiblichen Fans war er sehr beliebt. Er sah sehr apart aus mit seinen langen dunklen Haaren und seinem gewinnenden Lächeln. Also war so ein richtiger Star-Typ. Und er stand auch auf der Bühne immer so ein bisschen im Zentrum, in der Mitte zwischen den beiden Gitarristen, also zwischen Roger McGuinn und David Crosby. Und Chris Hillman, der Bassist, der stand eher so ein bisschen im Hintergrund, jedenfalls anfangs in den ersten ein, zwei Jahren in der Gruppe. Das hat sich dann mit der Zeit auch ein klein wenig geändert. Ja, es gab ja damals auch schon, oder dann insbesondere auch nachdem die erste LP dann erschienen war und auch ziemlich erfolgreich wurde, gab es dann auch schon so ein klein wenig Auseinandersetzungen innerhalb der Band, beispielsweise um die Songwriter-Tantiemen. Denn Gene Clark hatte ja auf diesem ersten Album eine ganze Reihe von Songs untergebracht, weil er einfach der beste und produktivste Songschreiber in der Gruppe war. Aber die anderen, insbesondere Roger McGuinn und David Crosby, waren damit nicht so ganz einverstanden, weil Gene Clark dadurch auch das meiste Geld kassiert hat. Der hat sich tatsächlich mit einem einzigen Song einen Porsche zusammengeschrieben und das konnten sich die anderen noch nicht leisten. Und deswegen gab es ein bisschen Auseinandersetzungen und auf dem ersten Album hat man dann noch einen Kompromiss gemacht. Man hat relativ viele Bob Dylan-Songs draufgenommen, dass der nun das ganze Geld kriegt, das schien ihnen egal zu sein. Hauptsache Gene Clark kriegt es nicht. Aber es hat nichts daran geändert, dass die Gene Clark-Songs